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Ich wünsche einen wunderschönen guten Abend. Ich hoffe, es wird einer. Ich habe mich heute mal dazu entschlossen, mal wieder Metal zu machen, aber mal ein bisschen anders zusammengemixt. Und zwar bin ich einfach mal, ich hatte mal keine Zeit, habe mir dann sozusagen der Musiker gegriffen und da dann einfach mal rausgesammelt, was mir gefällt. Und schwupps habe ich dann eine komplette Sendung zusammen gehabt. Ich hätte wahrscheinlich noch mehr machen können, aber die Sendung hat ja nun mal 2 Stunden. Und jetzt dementsprechend 2 Stunden handverlesenen Metal von Gear Musica. Also wenn ihr irgendwas sucht, stöbert bei Gear Musica. Und wenn ihr nach der Sendung der Meinung seid, ah, ich sollte mal bei Gear Musica stöbern, dann ist das eine gute Idee. Als Intro hatte ich von Darkwater A New Beginning. Und das ist ein Album aus dem Jahr 2019 gewesen, nennt sich Human. Was unbedingt sein muss, ist Heimdall, ne? Und natürlich Hephaestus. Die kommen als nächstes. Letztes Jahr erschien das Album gleichnamig Hephaestus.

Auf das Risiko, dass ich wieder einen Ohrwurm habe. Ich finde den Song so geil. Ja, das hatte ich irgendwie vor ein paar Monaten mal. Irgendwie war das schon ein bisschen anstrengend. So in den unmöglichsten Situationen hatte ich dann plötzlich irgendwie die Stimme in meinem Kopf, die singt Hephaestus. Aber es ist einfach, das ganze Album ist einfach genial. Das nächste Album, das ich mal von Gear Musik herausgesucht habe, ist Power Metal aus dem Jahr 2017. Und zwar Aldaria mit Another Life. Album nennt sich Land of Light.

Und das nächste Album, das kommt aus dem Jahr 2018, ist offiziell Heavy Metal, nennt sich True Heavy Nation von der Band Born Again. Und ausgesucht habe ich von dem Album für euch mal den Ghost Rider.

Ghost Reaper ist mir auch sofort ins Auge gefallen, als ich da mal durch den Ordner gescrollt habe. Und von dem habe ich aus dem Jahr 2019 das Album Straight Out of Hell rausgesucht. Ist feinster Melodic Metal. Und naja, so ganz passt es von der Zeit nicht, aber der Song ist geil. High Noon.

Und weil es einfach ein schickes Album ist, habe ich da noch mal ganz frech ein Song von Aldaria rausgesucht. Ne, ihr erinnert euch, Album Land of Light. Und zwar diesmal Guardians of the Light.

Also wenn es noch nicht angekommen ist, so nach dem Motto, bei Germusica mal stöbern ist eine feine Sache, aber nicht nur nach den Neuerscheinungen, weil es gibt da viele, viele, viele schöne Sachen. Vielleicht kommt ihr auf den gleichen Gedanken bei Eternal Dream mit ihrem Album Dementia. Ja, da gibt es auch noch einen passenden Song für, aber den habe ich diesmal ausnahmsweise mal nicht rausgesucht. Dementia ist sozusagen ein Insider. Wenn ich bei der Übergabe sage, Jupp hat ausgiebig mit Dementia gekuschelt, dann weiß jeder, kann ich mir eine halbe Stunde Übergabe sparen. Also, jetzt für euch Eternal Dream mit Euphoria aus dem Jahr 2018 ist sich Power Metal.

So, ein war ja irgendwie, sorry, kleines bisschen den Übergang verpasst. Das war jetzt eben Eternal Dream. Entschuldigt bitte, ich war ein wenig abgelenkt und habe es leider verpennt. Als nächstes habe ich für euch Annie Lowe Project mit Break My Chains. Dann Adrian Bengis mit The Enemy Within und Crying Steel Born in the Fire.

Das war jetzt übrigens Crying Steel mit Born in the Fire. Als nächstes im Angebot mal wieder ein Album von 2018, und zwar Amori mit dem Album Dare to be Happy. Rausgesucht habe ich da mal Bad Illusion.

Und ja, Asgard gibt's auch bei Gear Musica. Am 2020 ist Ragnarök, das Album, erschienen. Und aus dem Album habe ich mal für euch rausgesucht: Shaman.

Yeah, das ist doch mal ein Song, wo man was wegschaffen kann. 11 Minuten 16, ja. Da können sich so manche Genres was vor, eine Scheibe von abschneiden, wo denn die Songs irgendwie 1 Minute 16 sind oder sowas. Ja, und als nächstes nochmal wieder Amore mit dem Album Dare to be Happy. Hier jetzt mal rausgesucht, Not Anymore.

Ja, und wer von euch glaubt, dass es nur Dekadenz gibt? Ach, der kennt Crystal Tears noch nicht. Bei denen gibt es nämlich sogar Dekadenz Deluxe. Album 2018. Rausgesucht von dem Album Bleeding Me.

Und nun habe ich mal zwei Songs aus dem Jahr 2019 und dann hart gefolgt mit dem Jahrgang 23. Aber erstmal gibt es dann nämlich nochmal Adrian Bangers The Light of My Dreams von 2019. Das Album nennt sich The Revenant. Und von Dark Water mit ihrem 2019 erschienenen Album Human habe ich denn nochmal Burdeness. Und ein Heimdall muss natürlich auch noch sein mit dem Album Hephaestus. Und zwar habe ich diesmal rausgesucht Spellcaster.

Ach ja, und ein Heimdall muss natürlich auch noch sein. Definitiv, geht gar nicht anders. Ne? Ihr erinnert euch, Album Hephaestus. Rausgesucht hier nochmal den Song Spellcaster.

Und einen Song von Crystal Tears habe ich auch noch mal im Angebot. Und zwar, ihr erinnert euch, ne? Decadence Deluxe, das Album. Rausgesucht als zweiten Song von dem Album Sick of It All.

Als nächstes habe ich ein Album aus 2019 rausgesucht. Battleship Oceania. Stotter langsam. Und zwar kommt das von Fluting Worlds. Rausgesucht den Song Island of Dreams.

Und 2019 habe ich jetzt für euch den Titelsong aus dem Album Stride Out of Hell von Ghost Reaper. Ja, wie gesagt, Titelsong, ne? Muss ich ja nicht auch noch ansagen, oder?

Ja, also ganz langsam geht es ja ganz hart in Richtung Endspurt. Ich sag jetzt mal, ja, doch, passt ganz gut. Schlaft schön, träumt ganz, ganz was Schönes. Ich hoffe, die Sendung hat euch gefallen und vielleicht hat sie euch auch ein bisschen neugierig auf Ger Musiker gemacht. Wenn dem so sein sollte, stöbert einfach mal. Glaubt's mir, ist eine feine Sache. Und man findet viele, viele feine Sachen. Wo man dann hinterher sagte, Scheiße, das war zu teuer. Jetzt für euch nochmal zum Gute Nacht sagen, Asgard mit Ragnarök.

Ja, hallo und herzlich willkommen. Da ist sie wieder, eine neue Ausgabe der Radiothek. Wie immer buntes aus aller Welt und natürlich ja auch bunt gemixt wieder die Musik. Heute so einige Sachen 70er, 80er und sogar ein aus den 50ern. Lasst euch überraschen. Ich wünsche euch viel Spaß beim Zuhören und hallo und willkommen, sagt der Thorsten.

Ja, noch gar nicht so alt, das Lied. 12 Jahre, es wurde im März 2013 veröffentlicht. Robin Thicke featuring Pharrell, Blurred Lines, was auf gut Deutsch heißt verschwommene Linien. Und wie gesagt, R&B-Sänger Robin Thicke hat hier mit dem Rapper T.I. sowie dem Sänger Pharrell Williams gearbeitet. 2013 veröffentlicht, erreicht in verschiedenen Ländern und auch in Deutschland und die USA den ersten Platz der Charts. Blurred Lines wurde von Pharrell Williams produziert und von ihm die zusammen mit Sick und T.I. das ist der Titel geschrieben. Im März 2015 entschied aber ein Gericht, dass Teile des Titels ein Plagiat des Titels Got to Give It Up von Marvin Gaye aus dem Jahre 77 sind und sprach den Erben eine Entschädigungszahlung von 7,4 Millionen Dollar zu.

Ja, den Titel kennt man doch irgendwie, ne? Tragedy. Ja, die meisten haben es in den Ohren von den Bee Gees altbekannt. Das Lied von den Bee Gees, eben das Original. Hier mal vorgetragen, Tragedy von der Gruppe Steps. Das Lied handelt von herzzerreißendem Verlust und der Einsamkeit, die mit unerfüllter Liebe verbunden ist. Ja, diese Version hier übrigens aus dem Februar 2000. Ihr hört immer noch die Radiothek hier bei Radio Regentrude. Zur nächsten Band braucht man eigentlich nicht viel zu sagen. Nur so viel dazu, dass das Lied, was wir gleich hören werden, von dem Bassisten John Deacon geschrieben wurde, ist im Oktober 1977 erschien das Album News of the World, da ist der Titel her, und wurde am 10. Februar 1978 in Europa als Single mit Sheer Heart Attack als B-Seite veröffentlicht. In Nordamerika wurde es nicht als Single veröffentlicht, sondern erschien stattdessen 1980 als B-Seite des Billboard Number One Hits Crazy Little Thing Called Love. Das Lied wurde zwar kein großer Hit in den Charts, aber unter den Queen-Fans ist es immer noch sehr beliebt. Hier sind Queen, Spread Your Wings.

Run to the Sun, Erasure war das aus dem Jahre 1994. In Deutschland leider nur ein Platz 49, dafür in England Platz 6. Habt ihr das eigentlich mitbekommen? Im Moment ist es ja wohl so, dass auf Google Maps sich viele einen Spaß machen und dann Gewässer, Seen oder großen Teich oder so zum Beispiel, umtaufen in Golf von und dann wird sich darüber lustig gemacht, was der amerikanische Präsident ja gemacht hat. Er wollte dann ja die Umbenennung Golf von Mexiko in Golf von Amerika machen. Ja, das Ganze war natürlich dann so ein Gag und es wurde auch vielfach gemacht. In Köln zum Beispiel der Golf von Sürth, ne, eine kleine Bucht des Rheins. Dann gibt es auch dann hier zum Beispiel in Hessen war das der Fall. Der Silbersee in Heuchelheim hieß damit mal Golf von Gießen. Ja, wie gesagt, es war so ein Hype, der da dann gemacht wurde, auch eben aus guter Laune, beziehungsweise auch als Protestaktion. Inzwischen hat Google aber eingeschritten und dann wird das Ganze natürlich wieder schnell gestrichen. Aber wie gesagt, es sollte ja auch eine kleine Aktion sein gegen das, was da den Ursprung hatte mit der Umbenennung, mit dem Golf von Mexiko. Nun ja, inzwischen heißen die Seen wieder so, wie sie heißen sollen. Und ja, ich finde, das ist auch gut so, ne?

Und verkennbar, Mr. Phil Collins, Hanging Long Enough aus seinem Album But Seriously. Und das Ganze eine Aufnahme aus dem September 1990. Platz 23 hat er damit geschafft in den US Hot 100 und Platz 34 in England. Ja, wir springen jetzt eine ganze Weile, machen eine weite Reise zurück in die 70er. In den 70er Jahren gab es eine Musikrichtung, die nannte sich Glam Rock. Als Beispiele dafür zum Beispiel hier Suzy Quattro war eine Band oder eine Sängerin. Dann gab es zum Beispiel Gary Glitter, der auch immer in auffälligen Anzügen auf der Bühne auftauchte. Es war halt eine Rockmusik, aber nicht in dem Sinne, wie sie heute existiert, der Rock, sondern halt ein bisschen melodischer und ein bisschen verrückter auch. Aus diesem Jahr, nämlich aus dem Jahr 1972, habe ich euch einen Titel mitgebracht. Wie gesagt, etwas älter schon, geschrieben von Mark Bolan, dem Kopf der Gruppe. Und wie gesagt, Trash Rock 1A Klasse. Ja, und die Gruppe, ich will nicht lange drum herum reden, T-Rex, und mit einem altbekannten Titel Metal Groove.

Ja, und noch ein Titel aus den 70ern hinterher. Creedence Clearwater Revival waren das. Run Through the Jungle aus dem April 1970. Bandleader und Boss John Fogerty, man hörte eindeutig seine Stimme. Und sie haben auch viele Hits gehabt, darunter zum Beispiel Have You Ever Seen the Rain oder auch Proud Mary. Ihr hört immer noch die Radiothek hier auf Radio Regentrude.

Amp People, Open Your Heart aus dem Jahre 95, bereits aus ihrem dritten Album Bizarre Fruit, Platz 9 in den UK-Charts, und sie wurden auch bekannt mit anderen Titeln, zum Beispiel Moving On Up und oder Don't Look Any Further. Und vor Amp People habt ihr gehört Bryan Adams und der Titel This Time. Beim nächsten Titel geht es um etwas ganz Neues, ganz Frisches, auch wieder in Richtung Dance, sagen wir mal. Der Interpret ist eigentlich amerikanischer Sänger, Soul-Musiker und Rapper. Seine Musik enthält Elemente aus Soul, R&B, Reggae, Hip-Hop und Jazz. Begann die Karriere 1995 als Hip-Hop-MC bei der Rap-Gruppe Eminem. Ein Song, I Need a Dollar, wurde, den man eigentlich auch kennt, I Need a Dollar, wurde für den Vorspann der HBO-Fernsehserie How to Make It in America verwendet. 2010 platzierte sich der Song in allen deutschsprachigen Ländern in den Top 5 der Charts und erhielt sogar in Deutschland für 300.000 verkaufte Einheiten eine Platin-Schallplatte und erreichte Rang 35 der deutschen Jahrescharts. In Großbritannien wurde das Lied dann allerdings erst 2011 veröffentlicht. Ja, und wie gesagt, I Need a Dollar konnte sich immerhin in England dann auch noch mit 400.000 Mal verkaufen. Lange Rede, kurzer Sinn. Der Herr, der gleich singen wird, heißt Aloe Black und wie gesagt, ganz frisch bei uns, und der Titel Love in Control.

Simito und Mark Korn mit Melody. Auch wieder was ganz Neues, ganz Frisches. Simito ist übrigens ein deutscher Produzent mit Sitz auf Mallorca. Er begann bereits 1997 seine Karriere als Produzent für verschiedene Musikprojekte. Seit 2013 veröffentlicht der Valmalorquiner als Simito regelmäßig Songs, die konstant in den oberen Regionen der DJ- und Dance-Charts zu finden sind, indem er eine Veröffentlichung nach der anderen abfeuerte. Darunter ist zum Beispiel jetzt die Zusammenarbeit mit Mark Korn, wie wir das eben auch gehört haben. Seit Beginn der Veröffentlichung auf den großen Plattformen, wo ja die Musik angeboten wird, waren es bereits mehr als 48 Millionen Streams und insgesamt mehr als 6 Millionen Hörer insgesamt. Im Moment belegt Simito derzeit Platz 28 der am häufigsten gestreamten spanischen Elektronikproduzenten bei einem bei einer Musikplattform. Das Highlight seiner Singles ist der Gesang. Gesungen wurden die Titel von namhaften Sängern, die bereits auch für die DJs Tiesto, Showtek, Blasterjack, Avicii, Robin Schulz und weitere Stars der Szene Tracks gesungen haben.

Paul McCartney Jet. Ja, das war schon wieder. Das war die neue Ausgabe der Radiothek hier auf Radio Regentrude. Ich hoffe, es war für jeden was dabei. Und wenn ihr Zeit und Lust habt, hört gerne wieder rein. Bis zum nächsten Mal. Dann sage ich Dankeschön fürs Zuhören und tschüss, bis zum nächsten Mal, sagt der Thorsten.

So, mit den Colors und damit herzlich willkommen hier zu unserem heutigen Special. Ja, nicht nur das, ihr bekommt heute sogar ein Doppelpack auf die Ohren, nämlich zwei Special in einem und das Ganze in einer Stunde. Also da steckt richtig viel drin. Wir haben nämlich heute den Welttag der kulturellen Vielfalt und außerdem noch den Internationalen Tag des Tees. Ja, und ich finde beide Themen sehr, sehr spannend und interessant, wobei mir persönlich die kulturelle Vielfalt ganz besonders am Herzen liegt. Deswegen habe ich auch überwiegend Titel zu diesem Thema für euch mitgebracht und natürlich jede Menge tolle Infos. Ihr werdet überrascht sein, ich war es auch. Und los geht's nach dem nächsten Titel und der kommt von Skilla Colors. Nochmal was zum Thema Farben. Ja, die üblichen Künstlerinfos, die lasse ich jetzt in dieser einen Stunde mal weg, weil das wäre dann doch etwas zeitintensiv und ich habe ja so viel für euch hier vorbereitet, da müssen wir doch gleich mal loslegen, oder? Skilla Colors, viel Spaß!

die Farben, die begegnen uns bei Menschen, in der Natur und natürlich überall sonst auch. Und der Welttag der kulturellen Vielfalt, ja, ich glaube, gerade in Anbetracht der Dinge, die gerade in der jetzigen Zeit hier von verschiedenen Politikern beschlossen werden, ist das mit der kulturellen Vielfalt, glaube ich, ganz besonders wichtig. Was meint ihr? Gibt es irgendetwas typisch Deutsches? Ihr werdet überrascht sein. Also das Alphabet, das ist es schon mal nicht, weil das wurde vor 3000 Jahren von den Phöniziern erfunden. Ja, und die hatten damals 22 Buchstaben ohne Vokale. Ja, und die Phönizier, die waren zu finden im östlichen Mittelmeerraum. Also die waren es schon mal nicht. Die Babylonier, ja, die waren die Ersten, die mit Zahlen hantiert haben, die ein Zahlensystem auf die Beine gestellt haben. Das war so circa 3100 vor Christus. Zu finden waren die im Zweistromland in Vorderasien, also auch das nicht unbedingt typisch deutsch, aber etwas von anderen Kulturen, was bei uns zu finden ist. Ja, meint ihr Nudeln? Nudeln kommen doch bestimmt aus Deutschland, oder? Oder vielleicht die Kartoffel? Na, die Auflösung kommt nach der nächsten Musik. Und die nächste Musik, die kommt von Jeff Harrison. Und der hat auch ein paar Farbenspiele für euch im Gepäck, nämlich Purple is a Color.

Jeff Harrison auf seinem Album Purple Magic. Gerade gehört ihr und es geht hier direkt los. Ja, ich habe euch gerade gefragt, was meint ihr? Kommt die Nudel aus Deutschland? Nein, tut sie nicht. In China, da hat man bei Ausgrabungen einen ca. 4000 Jahre alten Topf mit Nudeln entdeckt. Naja, ob die noch genießbar waren, weiß ich ja auch nicht. So eine Art Spaghetti sogar, die dort zu finden waren. Ja, und die waren ewig lang, nämlich über einen halben Meter. Also da hat man zu tun, oder? Ja, die Kartoffel ist übrigens auch nicht das Wort Kartoffel. Das hieß früher bis ins 17. Jahrhundert noch Tartuffel. Und da leitet sich schon so ein bisschen das Tartufo ab, also aus dem Italienischen das Wort für Trüffel. Und ja, die heute kultivierten Kartoffeln, die stammen auch nicht aus Deutschland, sondern die kommen aus verschiedenen Ländern und waren so, ja, eben Züchtungen, unter anderem aus dem westlichen Venezuela, Argentinien und der Insel Chiloé bzw. dem Chonos Archipel im Süden Chiles. Also die Kartoffel war es dann auch nicht. Aber wir haben ja noch ein bisschen was. Was meint ihr? Spargel, Erdbeeren, irgendwie sowas? Die Auflösung, die kommt nach der nächsten Musik für euch. Und die nächste Musik, das ist auch ein sehr schöner Titel. Da geht es nämlich nochmal um Bunt, um den Regenbogen. Harmonie mit Regenbogenfarben.

Ja, die Spargel- und die Erdbeersaison, die haben ja angefangen und da stellt sich natürlich die Frage, ist denn eins von beiden irgendwie typisch deutsch in Deutschland gezüchtet oder so? Die Spargel, Asparagus genannt, ja, das ist ein lateinisches Wort, das ist eine Pflanzengattung in der Familie der Spargelgewächse, ja, hätte man jetzt nicht gedacht, oder? In der alten Welt übrigens, in Eurasien und Afrika verbreitet. Ja, also Spargel war es auch nicht. Die Erdbeeren vielleicht, aber die Erdbeeren, ja, die im 17. bis 18. Jahrhundert gelangen die großwüchsigen Erdbeeren verschiedene Unterformen aus amerikanischen Arten, unter anderem die Scharlach-Erdbeere und die Chili-Erdbeere nach Europa. Und aus diesen Kreuzungen entstand dann so circa 1750, genau weiß man das nicht, in der Bretagne die Urform der Gartenerdbeere. Ja, also von dieser dann natürlich die meisten kultivierten Sorten abstammen. Also die Erdbeere war es dann auch nicht so ganz. Und auch das Grillen haben nicht die Deutschen erfunden. Funde belegen nämlich, dass Fleisch bereits um circa 500.000 Jahren über Feuer zubereitet wurde. Diese Zubereitungsart war natürlich die Verbesserung der Haltbarkeit und natürlich auch ein besserer Geschmack. Ja, und leichter kauen konnte man das Ganze dann auch. In der weiteren Zeit entwickelte sich dann in verschiedenen Kulturen rund um die Welt unterschiedliche Techniken. In China und Frankreich zum Beispiel wurden heiße Steine eingesetzt. In antiken Griechenland gab es Fleischspieße, die über einem tragbaren Grill zubereitet wurden. Ja, und in Argentinien, da haben die Menschen begonnen, Fleisch auf ebenfalls Spießen zuzubereiten, die sich dann Asado nannten. Ja, und in Afrika, da gab es das Grillen über offener Flamme. Also, das war es dann auch nicht. Aber vielleicht haben wir ja mit dem Brot und dem Bier mehr Glück. Dazu gleich mehr. Jetzt aber erstmal wieder Musik. Und die kommt jetzt für euch von Rachel Magula, Zero Benera.

hört Radio Regentrude mit dem heutigen Doppel-Special zum Thema Tag der kulturellen Vielfalt und natürlich auch der Tag des Tees. Dazu aber später mehr. Ja, Brot, die ältesten Formen von brotähnlichen Gebilden und Gebäcken, ja, die kommen aus dem Nahen Osten und so circa vor 14.000 Jahren. Die alten Ägypter, die haben dann ein Brot erfunden, sozusagen kreiert, das so unserem recht ähnlich ist. Das ist aber auch schon 6.000 Jahre her. Bier, ja, das ist auch keine typisch deutsche Erfindung. Das kam nämlich unter anderem in verschiedenen Kulturen, insbesondere in Mesopotamien bei den Sumeren erfunden bzw. gebraut. Ja, die Pizza ist es übrigens auch nicht, weil die Wurzel der Pizza, die geht bis in die Antike zurück. Im alten Griechenland hatte man allerdings auch in Rom schon flache Brote mit verschiedenen Belägen, die so Pizza-ähnlich waren. Und ja, wenn ihr jetzt glaubt, euer Auto wäre eine typisch deutsche Geschichte, ja, von Karl Benz natürlich erfunden, klar. Aber die Autos, die momentan hier so durch Deutschland rauschen, da sind satte 70% gar nicht in Deutschland gefertigt, sondern eben irgendwo im Ausland. Also auch da ist nichts mit typisch deutsch. Ja, und der Weihnachtsbaum, den ihr jetzt vielleicht auch noch im Verdacht habt, der ist auch keine typisch deutsche Erfindung. Der Weihnachtsbaum, der hat vermutlich, da ist man sich nicht ganz so sicher, aber in der keltischen, heidnischen Tradition seinen Ursprung, nämlich zur Wintersonnenwende. Da hat man sich immer sogenannte Wintermeien ins Haus geholt. Das waren so Zweige, die schon angefangen haben zu grünen als Zeichen des Lebens. Ja, und das T-Shirt, das war es übrigens auch nicht. Das kommt nämlich insbesondere aus China, aus weiteren asiatischen Ländern, Bangladesch zum Beispiel, ja, und aus der Türkei. Und der Kaffee, nein, Kaffee auch nicht. Die Kaffeepflanze stammt nämlich aus Afrika. Ich habe aber was Deutsches gefunden, nämlich die Kehrwoche. Die wurde circa 1492 von einem Herzog in Stuttgart erfunden. Tja, und der Tee, der stammt ursprünglich aus China. Und da wären wir auch schon beim Thema Tag des Tees. Dann geht's gleich weiter. Jetzt aber erst noch mal ein bisschen Musik für euch. Und da habe ich die Afrika Mamas mit einem wunderbaren Cover von Imagine.

Richtig schicke Version hier von Imagine. Ja, Tee. Heute ist ja auch der internationale Tag des Tees, habe ich ja vorhin schon erwähnt. Ja, und die Deutschen schlürfen reichlich Tee. Durchschnittlich 67,2 Liter Tee pro Kopf und Jahr. Schwarztee und Grüntee 27,1 Liter und Kräuter- und Früchtetee 40,1 Liter. Kaffee, ja, das beliebteste Getränk, noch vor Bier und Mineralwasser übrigens. Im Jahr 2022 haben die Deutschen durchschnittlich 167 Liter Kaffee pro Kopf konsumiert. Reichlich, oder? Ja, und Tee, das ist übrigens ein Getränk auf der ganzen Welt, wird es konsumiert und es gibt so circa an die 3000 unterschiedliche Teesorten verschiedenster Art, also auch aromatisierte und ja, fermentierte und unterschiedlichste Teesorten eben. Der Teekonsum, der ist natürlich von Land zu Land unterschiedlich, aber das Land mit dem meisten Teekonsum, zumindest 2023, aktuellere Zahlen habe ich da leider nicht gefunden. Das ist die Türkei mit dem weltweit größten Teeverbrauch pro Kopf. Ja, das sagt zumindest Statista. Es geht weiter mit einem Stück aus unserem Musikarchiv, und zwar von Gismo Vereelias, The World in Colors.

Ja, die kulturelle Vielfalt nicht nur in der Musik, sondern auch in vielen, vielen anderen Bereichen, unter anderem im Berufsleben. Und da finde ich besonders interessant, in wie vielen unterschiedlichen Sparten es Mitarbeitende mit ausländischem Pass gibt. Und da ist ja nun mal leider so, dass die Bundesregierung und andere Parteien da erstens ziemlich üble Dinge verbreiten, Lügen, unter anderem nämlich die, dass angeblich ausländische, insbesondere Asylbewerber, den deutschen Zahnarzttermin wegnehmen. Da hat sogar schon der Zahnarztverband vehement widersprochen, zum Glück, weil das ist tatsächlich nicht der Wahrheit entsprechend. Ja, und weitere Lügen, die da verbreitet werden, man kann es einfach nicht anders sagen. Ich kann auch sagen Unwahrheiten, aber das klingt eigentlich fast schon zu harmlos. Wir brauchen Zuwanderung nicht nur durch den demografischen Wandel bedingt. Die Leute werden älter, sind zum Beispiel dadurch länger in Pflegeheimen oder werden auch häufiger mal krank, weil sie ja einfach älter werden. Es ist auch so, dass die geburtenstarken Jahrgänge in Rente gehen langsam, ja, und es kommen leider nicht so viele geburtenstarke Jahrgänge nach, sondern eher geburtenschwache. Und man hat ja auch neulich schon die Meldungen in seriösen Nachrichtenkanälen gesehen und gelesen, dass eben niemals so wenig Kinder auf die Welt gekommen sind in Deutschland wie zurzeit. Gut, kann man verstehen. Ich meine, aufgrund der Wirtschaftslage, der unsicheren politischen Lage und verschiedene andere Dinge, die Leute haben nicht mehr so viel Geld in der Tasche und so weiter, kann man das definitiv verstehen. Tja, Gewerbe, in denen sehr, sehr viele Mitarbeitende einen ausländischen Pass haben und wir sind wirklich auf sie angewiesen. Wenn wir die Zahlen nämlich einfach mal abziehen würden, dann würde hier definitiv nichts mehr gehen. Im Reinigungsgewerbe zum Beispiel 47%, in der Lebensmittelproduktion 43,5%, Tourismus und Hotel- und Gaststättengewerbe insgesamt 36,1%, Hoch- und Tiefbau 33,7%, Verkehr, Logistik 30,6%, in den Ausbaugewerben, also zum Beispiel Innenausbau und so weiter, 29,4%, Textil- und Lederbranche 26,2%, in den Bauberufen allgemein 23,3%, in der Pflege, insbesondere in der Altenpflege, 23,1% und im Bereich Schutz, Sicherheit und Überwachung 17,8%. Ja, da sieht man schon, es geht nicht ohne unsere zugewanderten Mitarbeitenden. Es kommt ja unter anderem auch dazu, eben wie gesagt, der demografische Wandel, dann eben auch die Tatsache, dass die Menschen in Ruhestand gehen. Ja, und ein weiterer Grund, glaubt man gar nicht so im ersten Moment, aber ist tatsächlich so, könnt ihr im Internet auch nachlesen. Die Schulabgänger, die bevorzugen zumindest die mit deutschem Pass, akademische Berufe anstatt klassischer Ausbildungsberufe. Dann sind natürlich viele, viele Sparten unbesetzt, haben nicht den Nachwuchs. Ja, und gerade in der Pflege ist euch ja sicher bekannt der Pflegenotstand, der auch nicht besser wird, auch wenn da sehr medienwirksam der ein oder andere Politiker durch die Weltgeschichte reist und im Ausland Pflegeverträge abschließt. Aber das Problem ist natürlich, dass die Ausbildung im Ausland eine andere ist als hierzulande, andere Schwerpunkte. Es ist teilweise auch die Sprache, die eben nicht so gut gekonnt wird, zumindest im Moment, wo man dann hier nach Deutschland kommt. Und da hapert es natürlich dann auch an der einen oder anderen Stelle. Die beruflichen Kenntnisse sind nicht die, ja. Und was noch dazu kommt, dass die Mitarbeitenden aus dem Ausland natürlich auch feststellen, die Arbeitsbedingungen hier sind sehr, sehr schlecht. Sehr viele Patienten pro Pflegekraft. Die Arbeitszeiten sind sehr schlecht, der Verdienst noch schlechter. Und da viele dann Englisch können, ja, dann sucht man sich natürlich verständlicherweise etwas in einem anderen Land
würde, glaube ich, jeder selbst auch so machen. Ja, und im Jahr 2049, so zumindest, sagt der Pflegeverband, und ich glaube, die wissen das definitiv, da sollen zwischen 290.000 und 690.000 Pflegekräfte fehlen. Also eine riesige Lücke, die da entsteht. Und auch die Tagesschau hat da ja schon unterschiedliche Berichte zu eben genau diesem Thema rausgebracht. Auch dass eben in Pflegediensten und Pflegeheimen auch zusätzlich zu den Kliniken natürlich ein enormer Pflegekräftemangel herrscht. Dadurch, dass dann eben auch viele Leute ins Heim müssen, leider wird das natürlich auch nicht besser, denn die Menschen, die im Heim sind, die müssen natürlich dann auch in den Einrichtungen betreut werden. Und wenn Pflegekräfte fehlen, ja, was willst du da machen? Die Wartezeiten werden länger und länger und die Gebühren für die Bewohner, das hatte ich ja neulich in unserem Special zum Thema Tag der Pflege auch schon euch mitgeteilt, dass da eben auch die Kosten entsprechend dann sind. Fast jede fünfte Pflegekraft kommt übrigens inzwischen laut Bundesagentur für Arbeit aus einem anderen Land. Also das ist dann doch schon eine ganz schöne Menge, und vor allem, wenn man sich mal überlegt, dass Herr Bundeskanzler ja

freundlich beschönigend von Rückführung und ähnliche Begrifflichkeiten gewisse rechte Parteien nennen es ja auch Remigration, aber das ist einfach nur alles ein Begriff für etwas sehr, wie ich finde, Unsoziales, nämlich Menschen zurückschicken, die hier dringend gebraucht werden. Ich habe euch ja schon hier gerade ein bisschen berichtet, dass eben in sehr vielen Bereichen, insbesondere auch in der Pflege, Personal fehlt, es fehlen Arbeitskräfte, es fehlen nicht nur Hilfskräfte, sondern eben auch Fachkräfte. Ja, und die kommen nicht, wenn man sie wegschickt. Und die Politik, die gemacht wird, wenn die Ausländer feindlich ist, ich meine, Herr Dobrindt brüstet sich ja auch immer mit seinen Abschiebeflügen, wo man ja auch schon von seriösen Rechercheportalen mitbekommen hat, dass das auch nicht alles immer nur Bösewichte und Verbrecher sind, die da abgeschoben werden. Ganz im Gegenteil, also gibt ja auch immer wieder Berichte, wo sehr medienwirksam von voll vermummten SEK-Beamten Jugendliche aus ihren Schulklassen gezerrt und in den Flieger gesteckt werden oder voll integrierte junge Arbeitswillige mit Ausbildung oder in der Ausbildung befindliche Pflegekräfte mit eben solchem Aufwand aus ihrem Betrieb gezerrt und abgeschoben werden. Das ist einfach ein sehr, sehr falsches Signal, wie ich finde, denn die Leute werden wirklich händeringend gebraucht und gesucht. Und übrigens, der Anteil ausländischer Ärzte, der liegt bei 14,9% im Jahr 2023. Also das ist schon eine ziemliche Zahl. Und wenn man die alle noch abzieht, ich meine, ihr habt sicher in der letzten Zeit vielleicht versucht, einen Hausarzt zu finden oder einen Facharzttermin. Ja, und wenn man dann die ganzen Ärztinnen und Ärzte mit ausländischem Pass da noch abzieht, dann, weil sie abgeschoben werden, abwandern. Ich meine, wer möchte schon in einem Land sein, wo man um Leib und Leben fürchten muss? Und die dann alle weg sind, dann bekommt man erst recht keine Termine mehr. Das ist leider so. Und ein Übriges tut dann natürlich auch noch die geplante Krankenhausreform, bei der ja Kliniken geschlossen werden, könnt ihr mal auf kliniksterben.de schauen, da wird minutiös aufgelistet, wann welche Abteilung und welche Klinik geschlossen hat, beziehungsweise geschlossen wurde. Und wenn man sich dann überlegt, dass gerade im Falle von Schlaganfällen, Herzinfarkten oder ähnlich akuten Erkrankungen die Patienten wirklich schnellstmöglich in eine Klinik müssen und ärztlich betreut werden müssen, wenn dann noch Kliniken wegfallen oder eben bestimmte Behandlungen nicht mehr anbieten dürfen, dann ist natürlich die Anfahrtsstelle zur nächsten Klinik eine sehr viel längere und das ist gar nicht gut für die Patienten, weil da dann sehr viel schneller eben bleibende Schäden verursacht werden, weil eben die Behandlung sehr viel später einsetzt. Und viele Kliniken nehmen sich ja auch aus der Notfallversorgung raus, weil sie einfach die Kapazitäten erreicht haben. Und in vielen Kliniken ist es leider auch so, dass Betten nicht betrieben werden können, weil das Personal fehlt. Also das ist nicht so, dass das Personal geflüchtet ist vor lauter Patienten oder so, sondern es ist einfach kein Personal da, es kommt keins nach. Ja, und dann müssen Betten halt unbelegt bleiben, es können keine Patienten versorgt werden und das macht sich natürlich zahlenmäßig dann auch bemerkbar. Jetzt aber erst nochmal etwas Musik für euch. Ich habe ja jetzt doch recht lange euch was hier berichtet. Der nächste Titel, der kommt von einer Band aus der Mongolei, der ein oder andere kennt sie vermutlich schon. The Who nennen sie sich und hier kommt This is Mongol.

Ne, hol für euch aus der Mongolei. Richtig schicke Musik, finde ich. Ja, eine kleine Anmerkung hier noch kurz vor Ende. In zahlreichen Sparten, wie gesagt, ist es definitiv auch absolut notwendig, dass wir unsere ausländischen Mitarbeitenden haben. Und es gab ja in letzter Zeit diese Aufregung um den Wal, den gestrandeten, und mit Livecam und allem drum und dran. Aber sind wir mal ehrlich, es könnten doch auch bitte mal Livecams installiert werden an den EU-Außengrenzen. Dann würde man nämlich mal die menschenverachtenden Dinge sehen und im Auge haben, die unter anderem Frontex und andere dort betreiben, nämlich die Pushbacks, wie sie freundlich genannt werden, wo einfach Menschen auf Schlauchbooten ankommen, die eine riesige, lange Strecke hinter sich haben, ja, und die werden einfach wieder aufs Meer zurückgeschoben. Da ist egal, was mit diesen Menschen passiert, viele davon verunglücken dann mit ihren Booten und ertrinken. Die Zahlen, die kann man recht gut feststellen, das war im Jahr 2024 an den Außengrenzen etwa 330 Pushbacks pro Tag. Pro Jahr gerechnet ergibt es dann 120.000 Pushbacks, sagt übrigens der Mediendienst Integration, also keine an den Haaren herbeigezogenen Zahlen. Und das ist schon gewaltig, vor allem wenn man sich überlegt, dass da wirklich Menschen, die ein Menschenrecht wahrnehmen wollen, nämlich das auf Asyl, da einfach wieder aufs Meer geschoben werden und ihrem Schicksal überlassen werden. Da frage ich mich auch, was sind das für Menschen, die so etwas tun, die andere Menschen einfach wieder aufs Meer schubsen. Tja, und keiner will es wissen, keiner will sie haben. Man müsste sich doch einfach nur mal überlegen, man wäre selbst in der Situation, man kommt aus einem Land, in dem Krieg herrscht, wo Bomben vom Himmel fallen, Kinder nicht mehr spielen können, alles in Schutt und Asche liegt und man nimmt diese riesige weite Reise auf sich, ja, und dann kommt man an und wird wieder aufs Meer geschoben. Ich finde das unmöglich, unsäglich und da sollte wirklich mal etwas geschehen, meiner Meinung nach. Ja, vielleicht wirklich mal eine Webcam, Livecams, die da einfangen, was da geschieht. Man muss natürlich dann auch mal gesetzliche Grundlagen meiner Meinung nach schaffen, dass die Menschen eben nicht einfach aufs Meer zurückgeschoben werden, sondern dass man ihnen ihr Recht auf Asyl nicht verwehrt, sondern gewährt. In diesem Sinne, ich hoffe, es hat euch gefallen. Ich hoffe, es war ein bisschen informativ, unser Special im Doppelpack zum Tag der kulturellen Vielfalt bzw. internationalen Tag des Tees. Ich habe jetzt für euch noch Linus Rimser und seine Folkgroup Anushka und die beschäftigen sich mal mit den Sternen. About the Stars. Ich sage Dankeschön, ich sage Tschüss. Ich werde auf jeden Fall hier noch weiter lauschen und ich wünsche euch natürlich auch ganz viel Spaß hier noch auf Radio Regentrudel.

Willkommen zur Sendung Blues Time. Wurzeln, Kern, Substanz und Zukunft zeitgenössischer populärer Musik. Mein Name ist Norbert Egger und ich freue mich, dass ihr dabei seid. Im Blues Time gibt es abwechselnd ausführliche Features, die Blues Charts und Vorstellungen von Blues-Produktionen.

Heute präsentiere ich euch ein Bluestime-Special mit tollen Songs aus den Bluestime-Charts 2020. Darunter sind nicht nur Nummer 1-Hits, sondern auch andere tolle Songs aus den Charts, welche es in dem Jahr nicht nach ganz vorne geschafft hatten. Ich beginne mit Andy's Blues Orchestra, I'm an Old Fashioned Daddy aus dem Album I'm an Old Fashioned Papa. Der Song ist seit 2019 immer wieder in den Charts, kam 2020 7-mal in die Top 10 und erreichte als Bestplatzierung Rang 6.

Das war Andis Blues Orchester mit I'm an Old Fashioned Daddy in 2020 bis auf Rang 6 nach vorne gekommen. Als nächstes hören wir Mr. Blue Walker weiterschlurfen aus dem Album Geschenkte Zeit, welches seit Mai 2020 in den Charts ist. Einmal war der Song in den Top 10 und erreichte Platz 5.

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Das war Weiterschlafen von Mr. Blue Walker. Blind Dog Meyer kam mit seiner Single Moonshine Gasoline im Juni 2020 in die Charts, war dreimal in den Top 10 und erreichte als Bestplatzierung ebenfalls Rang 5.

Das war Moonshine Gasoline von Blind Dog Meyer. Die Blau AG kam mit ihrem Titelsong Ich bin am Sand aus dem Album Am Sand im Mai 2020 in die Charts. Sie schafften es zweimal in die Top 10 und die beste Platzierung war Rang 4.

Das war Ich bin am Sand von der Blau AG. Seit Beginn der Bluestime-Sendungen 2018 ist die G-Project Blues Band mit When I'm Gone aus dem gleichnamigen Album immer wieder in den Top 10. 2020 waren sie zweimal in den Top 10 und kamen dabei bis auf Rang 3 nach vorn.

Das war When I'm Gone von der G-Project Blues Band. In 2020 schafften es 10 Songs auf die Spitzenplatzierung. Die für mich besten 8 daraus spiele ich für euch. Seit 2019 immer wieder in den Charts ist Ansbert Rodig. Sein Min A Lederjack aus dem Album Ansbert Musician schaffte es 2020 7-mal in die Top 10 und erreichte dabei 2. und 1. Plätze.

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Das war Minar Lederjack von Ansbert Rodig. Eine andere Band mit deutschsprachigem Blues ist seit 2019 jeden Monat in den Top 10. Ich spreche von der Herbie Schmidt Band mit ihrem Song Ich liebe den Blues aus dem gleichnamigen Album. Auch sie erreichten unter anderem zweite und erste Plätze.

Das war Ich liebe den Blues von der Herbie Schmidt Band. Red Hölzel war mit seinem Song Yes I'm Waiting aus dem Album My Fire Gets Blue seit 2019 immer wieder in den Top 10. 2020 schaffte er es viermal in die Top 10 und erreichte unter anderem auch Platz 1.

Seit Mai 2020 ist Van Dyke Incorporated mit Southern Soul Stew aus dem Album Blend of Spices in den Charts. In dem Jahr kam sie dann 5-mal in die Top 10 und erreichten unter anderem auch Platz 1.

Das war Southern Soul Stew von Van Dyke Incorporated. Erst seit Oktober 2020 ist 3 O'Clock in the Morning aus dem Album 40 Years von City Blues Connection in den Charts. Beide Monate schafften sie es in die Top 10 und in einem Monat auf Platz 1.

Das war 3 o'clock in the morning von City Blues Connection. Auch relativ jung, seit September 2020, ist die Groove & Snoop Blues Band mit Who's Foolin' Who aus dem gleichnamigen Album in den Charts. Sie waren ebenfalls alle 3 Wertungsmonate in den Top 10 und erreichten 2. und 1. Plätze.

Das war Bad Guy Necessity von Dryland Zone. Vor dem nächsten Song eine wichtige Information für Musikerinnen, Bands, Freunde und Fans. Blues Time stellt die Charts jetzt nach der Übergangsphase auf eine abrechnungsbasierte Wertung um. Die jeweils nominierten Songs sind in einer Playlist enthalten, welche ihr auf der Webseite bluestime.eu und der Facebook-Seite facebook.com/radiobluestime findet. Also spielt eure Favoriten in Spotify. Die Wertung der Bluestime Spotify Charts läuft. Als nächstes ein Song, welcher seit Juli 2020 in den Charts ist, alle Monate in den Top 10 war und zweite und erste Plätze erreichte. Hier ist von Natural Blues aus der EP Shame on You, Mr. Trump, der Song Mr. President.

Das war Mr. President von Natural Blues. Ich spiele euch dann zum Abschluss der Sendung noch einen tollen Nummer 1 Song der Blues Time Charts. Vor dem letzten Song verabschiede ich mich aber von euch. Vielen Dank fürs Einschalten von Blues Time und hoffentlich bis zur nächsten Sendung. Und nicht vergessen, Blues Time gibt es ab jetzt jede Woche. Einmal im Monat das Blues Time Feature, die Blues Time Charts und in den anderen Wochen die Blues Time Specials. Wer die Sendung nachhören möchte, findet diese auf der Seite bluestime.eu/mediathek. Eine gute Zeit wünscht euch euer Norbert Egger von der Radiofabrik. Ich wünsche euch ein gutes und glückliches 2021. Und natürlich wünsche ich euch vor allem Gesundheit. Zum Abschluss jetzt ein toll gesungener Song mit einer tollen Sponsoring-Aktion von Lilly Martin, Maike Wunderbar, Richard Köchli und Michael Dolmetsch. Seit August 2020 in den Charts, zweimal in den Top 10 und einmal auf Platz 1. Hard Times Need Hope.